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0: Nehmen wir an, Sie wurden angefahren und Sie liegen sterbend auf der Straße und Sie haben gerade noch Zeit, einen Song zu singen. Hä? Einen Song, an den sich die Leute erinnern, bevor sie zu Staub werden. Einen Song, der Gott zeigt, was Ihnen Ihre Zeit hier auf der Erde bedeutet hat. Ich rede von
1: einem Song.